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1: Jennifer Lopez und David Guetta. Save me tonight. You can save me tonight. Save
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1: Teddy Swims. Mr. Know-It-All.
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0: Ace of Base auf Südtirol 1, einen schönen guten Morgen. Es ist 7 Uhr genau.
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0: Ein regnerischer Feiertag ist das heute. Viele Wolken begleiten uns, dazu teils auch mal richtige Regenplatscher und auch einzelne Gewitter. Die sind immer mal wieder möglich bis in die Nacht hinein. Dazu untertags 19 bis 26 Grad maximal. Wir messen jetzt in St. Martin in Xiers 8 Grad, in Sulden 7, in Vilnius 10 und in Jenesien 14 Grad. Morgen wird der Nordföhn auftrocknen und auch nach und nach teils auflockern.
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0: Nach einem Steinschlag ist die Rittnerstraße zwischen Lengstein und Saubach voraussichtlich noch bis Donnerstagabend gesperrt. Da muss allerhand an der Felswand gereinigt werden. Ein größerer Brocken und mehrere kleinere haben sich da gelöst. Sonst werden uns aktuell keine Probleme gemeldet. Auch auf der Brenner-Autobahn kommen Sie gut weiter. Eine sichere Fahrt.
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0: Ja, fein, dass wir gemeinsam in diesen Dienstag starten. Feiertag, da lassen wir uns mal grundsätzlich nicht hetzen, würde ich vorschlagen, auch bei der Arbeit nicht. Und würde vorschlagen, zu Taylor Swift machen wir jetzt erstmal für alle einen gepflegten Kaffee und legen wir gemütlich los, oder? Einen schönen guten Morgen.

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0: Purple Disco Machine und gleich Kamrat. Ja, wir bringen Sie musikalisch gut in diesen nassen Feiertag. Der 2. Juni heute. Schönen guten Morgen.
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0: Abnehmender Mond, Übergang von Schütze zu Steinbock, die pure Loslassen und Ordnen-Energie. Vivian Dorgler hat die Mondtipps.
2: Das ist die richtige Energie zum Ausräumen. Die vollen Kellerregale, die Garage oder Abstellräume werden geordnet. Im Garten geht's an die Wurzeln. Zum Beispiel beim Schädlinge entfernen, die unterirdisch sitzen. Auch das Unkraut geht besser raus und bleibt länger weg. Neu sehen und setzen können wir Wurzelgemüse. Im Haus können wir nicht nur Ordnung schaffen, sondern es auch beim Aussehen auf Vordermann bringen. Malerarbeiten zum Beispiel bieten sich jetzt an.
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0: Sehen Sie, es hat sich jetzt schon ausgezahlt, dass Sie wach sind. Um gleich 20 nach 7 einen schönen guten Morgen am Feiertag mit Magdalena Dummel. 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

0: Guten Morgen am Feiertag, es ist 7:30.
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0: Nach einem Steinschlag ist die Rittnerstraße zwischen Lengstein und Saubach voraussichtlich noch bis Donnerstagabend gesperrt. Da muss allerhand an der Felswand gereinigt werden. Sonst werden uns aktuell keine Probleme gemeldet. Auch auf der Brenner-Autobahn kommen Sie gut weiter. Eine sichere Fahrt.
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0: Ein Feiertag, um schön auch mal in den Hausschlappen zu bleiben. Zwar gibt es auch trockene Phasen heute, aber es ziehen den Tag über auch immer mal wieder teils kräftige Regenschauer und Gewitter durch. Bis in die Nacht hinein, die frischen auch auf. Maximal 26 Grad werden es heute in Bozen, 25 in Meran, 24 in Brixen, 22 in Bruneck und Sterzing jeweils und 21 Grad in Sterzing. Auch morgen bleibt es wechselhaft, der Nordföhn wird auftrocknen und hin und wieder auch mal die Sonne rauslassen. Schönen guten Morgen.

0: Südtirol 1 am Feiertag. Einen schönen guten Morgen. Wir haben es gleich 7:45. Ja, vielleicht sind Sie ja auch in der glücklichen Lage, heute frei zu haben an diesem 2. Juni. Wissen wir eigentlich alle, wieso heute frei ist?
1: Keine Ahnung, ich weiß es nicht.
0: Ja, Tag der Republik kriegen wir vielleicht noch zusammen. Ist heute der 80. Jahrestag der Ausrufung der Italienischen Republik. Festakt auch in Bozen, heute auf dem Walterplatz. Und auch wir machen Feiertag mit Südtirols bestem Musikmix natürlich. George Ezra gleich für Sie nach Michael Schulte.

0: Einen schönen guten Morgen. Ich bin Magdalena Dummel. Es ist gleich 10 vor 8. Ja, wir versorgen Sie den ganzen Tag über mit viel Musik. Und musikalisch könnte auch Ihr Abend heute werden. Wir sind doch klar mit den Veranstaltungstipps.
1: Heinbeins im Eckental.
2: Bühne frei für junge Künstler und Musiker in Steinegg. Sie haben die Chance, sich und ihr Können auf der Bühne zu zeigen. Unter der musikalischen Leitung von Sabine Psenner steht der Abend ganz im Zeichen der Nachwuchsmusiker und Musikerinnen. Bühne frei für junge Künstler in Steinegg auf dem Festplatz um 21 Uhr.
1: Heint im Überetsch.
2: Wer hat Angst vom wilden Mann? Die Überetscher wissen Bescheid. Es ist die Südtiroler Legende von Peter Wöth, dem wilden Mann aus Montigl. Ein großer, kräftiger Mann. Selbst der Pfarrer machte einen weiten Bogen um ihn. Silvia Lentsch.
3: Die 4 Schauspieler, die haben allem einen Schmäh drauf. Also es ist nicht gruselig zu sehen, sondern immer mit einem Lächeln und es wird immer sehr, sehr viel gelacht.
2: Das Theater im Weingut Wilder, wilder Mann. Heute um 20.30 Uhr im Weingut Klaus Lentsch in St. Pauls.
4: Bei uns in Meran.
2: Was ist los im Bienenstock? Die alte Königin ist abgetreten und die neue will nicht regieren, sondern lieber Bühnenkönigin werden. Das Summen der Bienen klingt jetzt ganz anders. Markus Westphal.
5: Das gemeinsame Lied, was vorher alle verbunden hat, auch die Menschen, die in der Geschichte vorkamen, das hat davor mal in Vergessenheit geraten. Ist nicht mehr da, niemand weiß mehr, wie es gegangen ist. Also machen sich alle miteinander auf, das Lied zu suchen. Weil ohne Lied, Alafine, gibt es auch keinen Honig.
2: Jetzt geht's auf die Reise nach dem verlorenen Lied. Ein interaktives Theater für die ganze Familie. Bienen, Mayo und das verlorene Lied. Um 18 Uhr im Park der Villa Freischütz in Meran.
0: Wir wünschen eine gute Zeit.
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0: dieser Stimme. Cat Burns bei hier bei uns auf Südtirol 1. Guten Morgen um 8 Uhr.
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0: Regen- und Gewitterstimmung am Feiertag. Immer mal wieder kann es auch teilweise ganz schön kräftig regnen. Dazu auch Blitz und Donner mit dabei. Das in Kombi mit trockenen Phasen. Die Temperaturen dazu deutlich zurückgegangen. Wir erwarten maximal 19 bis 26 Grad. Jetzt messen wir in Bransol 18 Grad, in Farn 14, in Welsberg 10 und in Ridnaun auch 10 Grad. Morgen geht's wechselhaft weiter. Mit Nordföhn trocknet es nach und nach auf. Die Sonne schaut zeitweise vorbei.
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0: Bis voraussichtlich Donnerstagabend bleibt die Rittnerstraße zwischen Lengstein und Saubach gesperrt nach einem Steinschlag. Von den Startstraßen und der Brenner-Autobahn werden uns sonst keine Probleme gemeldet. Wir wünschen eine sichere Fahrt.
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0: Es ist nicht zum Juhu-Schreien das Wetter heute, aber immerhin perfekt, um die Haxen hochzulegen am Feiertag oder einfach zu arbeiten, ohne lange rauszugluschen. Wir machen es uns alle gemeinsam fein mit 3 Hits nonstop jetzt wieder. Für jeden Geschmack ist was mit dabei. Ed Sheeran kommt gleich nach Lil Nas X und Luis Capaldi. Einen schönen guten Morgen. Der

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0: Ed Sheeran einfach. Ein gutes Feiertagsfrühstück. Guten Morgen. Gleich 7:15 haben wir's.
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0: Für diesen 2. Juni.
1: Widder.
0: Bleiben Sie wachsam. Nicht alle meinen es gut mit Ihnen.
1: Stier.
0: Unverhofft kommt oft. Die Überraschungen bringen Sie jetzt jedoch weiter.
1: Zwilling.
0: Jeder macht mal Fehler, nehmen Sie Ihren nicht zu ernst und beginnen Sie von vorne.
1: Krebs.
0: Lassen Sie sich nicht entmutigen, es sind nur nebensächliche Dinge, die nicht laufen wie geplant.
1: Löwe.
0: Auch wenn Sie auf Hochtouren arbeiten, jetzt geht es nur in kleinen Schritten voran.
1: Jungfrau.
0: Halten Sie sich nicht immer zurück, lassen Sie Ihre Gefühle auch mal raus.
1: Waage.
0: Halten Sie sich an alles, was vereinbart war, sonst wird man Ihnen noch Steine in den Weg legen.
1: Skorpion.
0: Ja, der Feiertag heute bringt Ihren Terminkalender durcheinander. Ach, Sie stehen drüber.
1: Schütze.
0: Warum zweifeln? Das meiste läuft doch wirklich super.
1: Steinbock.
0: Bleiben Sie offen für Kompromisse.
1: Wassermann.
0: Sie haben keine Idee, wo die Ursache für ein Problem liegt. Ja, vertrauen Sie auf Ihre Lieben, die helfen.
1: Fische.
0: Was Ihnen jetzt in der Früh noch unlösbar erscheint, gibt Ihnen am Nachmittag dann schon Anlass zum Lächeln. Ja, wenn das nicht ein positives Zeichen ist. Guten

0: Ja, wir lassen es uns gut gehen heute zum Feiertag. Guten Morgen und willkommen auf Südtirol 1.
1: Ich wünsche euch heute mal ein Frühstück aus Wien, Hotel mit einem Gaukeli und mit einem Speck und Mahlzeit.
0: Ja, XXL Frühstück und dazu servieren wir einen Haufen gute Musik zum Feiertag natürlich. Gleich auch alle Farben. Baby, goodbye. Es ist 20 nach 8. Guten Morgen, Südtirol, mit Magdalena Dummel.
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1: Die Jonas Brothers um 8:30.
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1: Auf der Brenner Autobahn und den Startstraßen sind Sie gut unterwegs. Der Hinweis noch zur Rittner Straße, die bleibt nach einem Steinschlag voraussichtlich bis Donnerstagabend noch gesperrt. Eine sichere Fahrt.
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1: 30 Grad und mehr gibt's jetzt mal nicht mehr, auch in den nächsten Tagen nicht. Diese erste Hitzewelle ganz klar gebrochen, jetzt auch in den südlichen Landesteilen. Maximal 26 Grad werden es heute in Bozen, 25 in Meran, 24 in Brixen, 22 in Bruneck und Sterzing jeweils und 21 Grad in Sterzing. Dazu viele Wolken heute, auch teils kräftige Regenschauer und Gewitter, die uns immer mal wieder streifen, bis in die Nacht hinein.

Lipa auf Südtirol 1, gleich 8:45 haben wir es. Schönen guten Morgen. Ja, frisch verheiratet ist unsere Dua, wirklich ganz nobel mit Hut und Kostüm, richtig royal hat sie ausgeschaut. Die Bilder dazu gehen gerade um die Welt. Aber das war natürlich nur der erste Streich, diese standesamtliche Hochzeit in London. Auch jetzt im Juni noch die große, große, fette Hochzeitsfete Nummer 2. Dann bei uns in Italien in Palermo. Ja, und von Hochzeitsnews gleich zu Baby-News. Wir schauen uns die Parcinzo-Turmfalkenküken an nach Shawn Mendes und Leonie. Guten Morgen.

0: Mike.
1: Guten Morgen am Feiertag mit Magdalena Dummel, gleich 10 vor 9 haben wir's. Haben Sie schon mal ein Turmfalkenküken gesehen? Ja, die sind klein, weiß und richtig fluffig. Schauen ein bisschen so aus, wie wenn wir zum falschen Shampoo greifen jetzt am Morgen. Ja, viele Küken schlüpfen jetzt. Allein in Parchins leben 5 Turmfalkenpaare. Und die Kleinen wachsen richtig schnell. Vogelexperte Florian Gamper.
2: Die Jungen wachsen herum und wenn einer mal ein paar Tage nicht hinschaut, dann schreckt er, weil er sagt, ja, wie gibt's das? Sind die jetzt schon so groß? Weil da kannst du fast zuschauen, wie die wachsen. Dann wollen die alle mehr fressen. Weißt? Wenn du da mal den ganzen Tag alle wieder mal hinschaust, dann siehst du, mit welcher Frequenz da noch mal gefüttert werden. Die kommen alle paar Minuten mit Futter. Das ist noch wie ein Lieferservice.
1: Über eine Webcam haben wir alle die Chance, jeden Schritt live mitzuerleben. Den Link dazu finden Sie übrigens online bei uns. Das hat ein bisschen was von Fernsehen.
2: Und auch wenn die ausfliegen, sind hat noch einen spannenden Tag, weil die ersten Flüge gemeist sind oder daneben. Irgendwo landet noch einer, dann haben die Leute auch, man macht es mal leer. Und ist ja interessant, auch wenn man durch ein Dorf mit den Leuten mal jetzt freut. Jetzt ist den ganzen Tag von mir jetzt Falken im Parchins, die umfliegen.
1: Ja, nach 30 Tagen verlassen sie so langsam ihr Nest, die Turmfalkenküken. Ich beobachte sie ja auch gerade hier. Die Mama ist da und betüdelt die Kleinen. Ah, richtig süß. Süßer Start in diesen Feiertag.
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0: guten Morgen am Feiertag. Es ist 9 Uhr.
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0: Trockene Phasen, um uns doch mal zwischendurch die Beine zu vertreten, sind auch mit dabei heute. Allerdings vor dem nächsten Regenschauer oder gar Gewitter sind wir nie so ganz sicher. Die sind bis in die Nacht hinein möglich, auch stärkere. Dazu 19 bis 26 Grad maximal untertags. Jetzt messen wir in Eppan 16 Grad, in Schlamdorf 14, in Welschnofen 12 und in Ridnaun 10 Grad. Morgen wird es mit Nordföhn zwar trockener, die Sonne dürfte aber nur fein dosiert mit dabei sein. Stand jetzt natürlich.
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0: Bis voraussichtlich Donnerstagabend bleibt die Rittnerstraße zwischen Lengstein und Saubach gesperrt nach einem Steinschlag. Sonst von den Startstraßen und der Brennerautobahn werden uns nach wie vor keine Probleme gemeldet. Eine sichere Fahrt.
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0: Ja, einen schönen guten Morgen auch den Langschläfern. So langsam kommt immer mehr Leben ins Land und das ist auch gut so, denn auch am Feiertag drehen wir jetzt wieder am Südtirol 1 Glücksrad. 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Aber wie immer entscheidet natürlich der Zufall. Wie schaut's aus? Geben wir unserem Glücksrad einen Schupf. Eine kurze Runde und es bleibt stehen bei Alvaro Soler. Megamäßig. Alvaro Soler am 19. Juni beim Venosta Festival in Glurns. 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

0: Schön, dass Sie da sind. Guten Morgen um 8:45 gleich. Ja, mit uns wird Ihr Musiksommer garantiert unvergesslich.
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0: Schaffen Sie mit uns gemeinsam die schönsten Konzerterinnerungen heuer. Ja, mit den Kollegen bei den Sportfreunden Stiller von mir aus. Oder Arm um den Schatz gelegt und zu James Morrison kuscheln. Oder einfach eine gute Zeit haben bei Alvaro Soler. Den hat unser Glücksrad vorhin ausgespuckt. Und Vanessa Lang aus Luttach hat gewonnen. Du bist dabei.
2: Ja, danke.
0: Du, lass mal einen Jubelschrei aus.
2: Am 19. Juni ist das sogar, oder?
0: Ganz genau, beim Vanessa Festival. Ja, super fette Fete. Pack die Lieblingsfreundin ein und alle rauf nach Glurns. Alvaro Soler, ich meine, ein Sonnenschein, oder?
2: Perfekt, ja, super. Dankeschön, danke.
0: Ja, so kann ein Feiertag gut starten. Jetzt ganz klar mit Alvaro Soler.

0: Feiertag, Queen auf Süd Rollein zum 20 nach 9. Ich bin Magdalena Dummel. Einen schönen guten Morgen.
1: Ich freue mich, weil es nämlich der Papi daheim.
2: Mein Papi ist voll cool.
0: Ja, zum Feiertag heute, da hat die Mami mal Sendepause, aber Me-Time. Eh gescheiter, wenn der Papi und die Kids den Regen spüren, ha, einfach mal abtauchen. Und natürlich Südtirols besten Musikmix ganz laut machen, gleich mit John Legend.
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0: Machen wir uns einen schönen Feiertag.
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0: Ava Max um 9:30.
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0: Ja, unbedingt viel los ist momentan nicht auf unseren Straßen. Uns werden weder von der Brenner Autobahn noch von den Startstraßen Probleme gemeldet. Nur bis voraussichtlich Donnerstagabend bleibt die Rittnerstraße zwischen Lengstein und Saubach gesperrt nach einem Steinschlag. Hier werden größere Säuberungsarbeiten am Felsen gemacht. Ein großer Brocken und mehrere kleinere sind da abgebrochen. Kommen Sie uns gut in den Feiertag.
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0: Teils auch kräftige Regenschauer und Gewitter erwarten uns heute. Bis in die Nacht hinein sind die möglich. Morgen in der Früh gehen dann die letzten Regenwascher zu Ende und es wird nordföhnig. 30 Grad gibt es jetzt erstmal nicht mehr. Maximal bis zu 26 Grad gehen sich aus im Süden. In den höher gelegenen Tälern bleiben wir unter den 20 Grad. Jetzt messen wir in Franzensfeste 13 Grad, in Sarntein 12, am Heidersee 11 und in Wolkenstein 9 Grad. Schönen Feiertag, Südtirol. Jetzt mit Teddy Swims.

Von oben gibt's nicht viel bunt heute. Grau in Grau dieser Feiertag. Einen schönen guten Morgen. Willkommen auf Südtirol 1. Ja, umso bunter, lauter, bergiger wird's da in den Unterlandler Obstwiesen bei Südtirols erster Moos Parade. Wir hören in zwei Hits davon. Guten Start.

0: Guten Morgen, Südtirol am Staatsfeiertag, der 2. Juni heute. Willkommen auf Südtirol 1. Sowas hat unser Landl noch nie gesehen. Heute steigt mitten in den Unterlandler Apfelwiesen Südtirols erste Moos Parade mit Organisator Jonas Markell.
1: Wir von der Moos Parade setzen brutal auf Vielfalt. Also bei uns hört man sagen, wir haben 4 verschiedene Wagen, wo 4 verschiedene Wagen voll unterschiedlicher Musik ist. Wir setzen auf Gemeinschaftlichkeit, also dass jeder eigentlich was so teilnehmen wird, gut miteinander rausziehen, falls so eine fährige Atmosphäre von Leuten, dass wirklich leidenschaftlich für den brennen.
0: Also 4 LKW mit unterschiedlicher Musik, von Afro und Funky Sound bis hin zu Techno-Beats. Eigentlich für jeden was dabei.
1: Auf die Wegen wird all mal DJ oben sein. Zum Beispiel bei uns sind die Woody Woodpeckers oben. Und da sind all hinter die Wagen. Sehen wir vor, dass die Leute mitgehen, tanzen, Heads home, sich austauschen und da eben, dass sie die Kulturen kennenlernen. Und danach wird jeder Wagen auch dekoriert. Mit zum Beispiel Nebelmaschinen oder Boxen sind Bärige oben überall.
0: Ja, los geht's um 14 Uhr am Markreider Bahnhof. Dann geht's 2 Stunden lang durch die Apfelwiesen nach Neumarkt zum Bahnhof, wo dann um 16 Uhr die große Afterparty steigt. Eh super, um dann wieder in den Zug zu steigen. Schönen Feiertag.
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0: Schönen Vormittag, es ist 10 Uhr.
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0: Wir nutzen einfach die trockenen Phasen aus heute, um uns und die ganze Family mal auszulüften. Immer mal wieder ist heute halt auch mit kräftigeren Gewittern und Regen war schon zu rechnen. Dazu hat es deutlich aufgefrischt. 19 bis 26 Grad die Höchstwerte heute. Jetzt messen wir in Hintermartell 10 Grad, in Feldos 9, in Corvara auch 9 und in Ulden-Weißbrunn 8 Grad. Morgen bleibt es wechselhaft, nach und nach trocknet es auf. Die Sonne kommt phasenweise durch.
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0: Ein bisschen mehr los ist inzwischen auf unseren Straßen, wie etwa auf der Bustertaler Staatsstraße Richtung Brixen, wie sie uns melden, bei Kienz oder auch bei Niederfintel, Mühlbach. Bis voraussichtlich Donnerstagabend bleibt die Rittner Straße zwischen Lengstein und Saubach gesperrt nach einem Steinschlag. Auf der Brennerautobahn soweit alles gut. Eine sichere Fahrt.
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0: Einen schönen Feiertag, Südtirol. So ein Wetter nutzen wir gerne mal, um einfach was auszuprobieren, in der Küche auch neue Rezepte zu studieren, um was für die nächste Grillerei dann bei schönem Wetter parat zu haben. Und genau das tun auch wir in den nächsten drei Hits, kümmern uns um Ihre nächsten Drinks. Guten Morgen.

0: am Feiertag einen schönen Vormittag. Wir finden jetzt gemeinsam den Sommerdrink 2026. Nix mit Hugo, nix mit Veneziano. Nicht, dass das nicht schmecken würde, aber wir wollen halt mal was anderes. Aaron Stecher ist der Chef de Bar im Thermenhotel Meran und kennt sich bestens mit Drinks aus. Lukas Augscheller.
1: Ja, also die Bar hier ist natürlich gut gefüllt. Die Frage ist nur, was mixen wir aus all diesen Sachen jetzt zusammen an so einem feinen sommerlichen Tag? Dein erster Favorit ist ja der Gin Fizz. Ganz simpel und lecker und eigentlich für alle top, gell?
2: Den kann man mit den heutigen Möglichkeiten alkoholfrei machen, mit alkoholfreien Gin. Ein bisschen Zitrone, ein bisschen eben Geschmackssirup, Frucht. Wir machen mit Lavendel, kann man aber auch gegebenenfalls mit einem Himbeersirup, mit einem Passionsfruchtsirup oder mit einem Holdersirup, je nach Lust und Laune, machen und dann einfach noch einen guten Schluck Sodawasser oder Mineralwasser dazu, dann wird er schön frisch und sprudelig. Ist richtig fein.
1: Ja, klingt sehr gut. Kosten wir gleich, gell? Kannst du schon mal vorbereiten. Und für alle, die es ein bisschen tropischer und saurer mögen, magst du Calpirinha?
2: Calpirinha ist ein Klassiker. Viele Mete, zwei Löffel Rohrzucker und noch, je nachdem, Calpirinha ist mit Kasascha, ist ein Zuckerrohrschnaps. Man kann ihn aber auch mit Wodka machen, noch ist ein Calpirovska oder mit einem Rum, ist ein Calpirissima, ist man auch flexibel und kann man echt gut dabei in der Sonne liegen und da hindösen.
1: Sehr gut. Rein in den Shaker damit. Also wir haben wirklich Optionen für alle Hausbars. Jetzt frage ich aber mal ganz vorsichtig, dieser Trend, bei dem jetzt alle Corona-Bier und Aperol mit Zitronensaft zusammenschütten.
2: Das habe ich ganz vor kurzem mal gehört, das soll echt mega sein, das hat mir ein Bekannter erzählt, der hat das aus dem TikTok-Haser. Er sagt, er ist gewaltig gewesen, dann traue ich ihm jetzt auf jeden Fall zu und wäre sicher mal ein Versuch wert.
1: Also alles erlaubt vom Barchef, gell? Zum Wohl.
0: Auf unseren Socials gibt es auf jeden Fall die Rezepte zu den Drinks, also die nächste Feiertagsgrillerei dann bei strahlendem Sonnenschein ist mehr als gerettet.

0: Shaggy Lassie gleich zu Joe Cool. In Südtirols beste Musikmix. Einen schönen Vormittag mit Südtirol 1 und Magdalena Dummel. Gute Zeit mit uns.
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1: Einen schönen Vormittag um 10:30. Ja, Verzögerungen im Feiertagsverkehr melden Sie uns von der Bustertaler Startstraße. Kolonnenverkehr, auch mal Stau in Fahrtrichtung Brixen zwischen dem Kniepass und Kierns und zwischen Mühlbach und Schaps. Sonst werden uns keine längeren Staus gemeldet, auch nicht von der Brenner Autobahn. Aber nochmal der Hinweis zur Rittnerstraße. Die bleibt voraussichtlich bis Donnerstagabend zwischen Lengstein und Saubach gesperrt nach einem Steinschlag.
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1: Viele, viele Wolken, darunter auch immer mal wieder Regen- und Gewitterwolken, die durchziehen, es auch mal stärker regnen lassen. Längere trockene Phasen sind auch mit dabei. Das alles bei 19 bis 26 Grad. Bei Ihnen in Gargazon messen wir jetzt 15 Grad, in Vilnius 10, in Wolkenstein auch 10 und in St. Martin in Thurn 9 Grad. Regenschauer und Gewitter sind bis in die Nacht hinein möglich. Morgen dann trocknet es mit Nordföhn nach und nach auf. Es wird zeitweise sonnig.

0: Vormittag, ja, wir alle lieben Musik. Deshalb bringen wir sie auch heuer zu den coolsten Sommerkonzerten.
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2: Ja, danke schön.
0: Du, lass mal einen Jubelschrei aus, ha?
2: Super. Danke schön, danke.
0: Letzte Stunde bei mir hier gewonnen. Vanessa aus Luttach. Für sie geht's zu Alvaro Soler. Aber wir haben natürlich noch viele, viele Konzerthighlights mehr diesen Sommer. Klock, klock, die Sportfreunde Stille oder auch Herbert Bixner, nur um ein paar davon zu nennen. 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

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Bitte aufpassen auf der Mebo bei Filpian in Richtung Meran. In der 90er-Zone ist ein Unfall passiert. Es beginnt bereits zurückzustauen. Bitte Vorsicht. Achtung, Unfall auf der Mebo in Fahrtrichtung Meran bei Filpian.

0: fette Konzertempfehlung meinerseits an dieser Stelle. 21 Pilots sind einfach cool, also wenn Sie mal die Gelegenheit haben, unbedingt ausnutzen. Einen schönen Vormittag mit Magdalena Dummel an diesem 2. Juni und musikalisch fett geht's gleich weiter. J-Lo und David Guetta, die Megastars. Schönen Vormittag.
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0: 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Achtung, ein zweiter Unfall auf der Bustertaler Staatsstraße diesmal in Fahrtrichtung Brixen vor den Tunnels bei Mühlbach. Ersten Infos zufolge sind Bus und Camper hier aufeinander aufgefahren, wohl nur Blechschaden. Es staut aber schon bis Oberfintel zurück. Achtung, Unfall auf der Bustertaler Staatsstraße in Fahrtrichtung Brixen bei Mühlbach.
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0: einen schönen Vormittag, 11 Uhr.
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0: Also diese erste Hitzewelle haben wir jetzt im ganzen Land mal abgehakt. Diese Regenschauer und Gewitter von heute frischen auf, auch im Süden des Landes. Maximal 26 Grad werden es heute in Bozen, 25 in Meran, 24 in Brixen, 22 in Bruneck und Sterzing und um die 21 Grad in Schlanders. Trockene Phasen und teils richtig nass gewitterige Phasen wechseln sich heute ab bis in die Nacht hinein. Morgen bleibt es dann auch wechselhaft, der Wind wird aber nach und nach auftrocknen.
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0: Gleich zweimal Unfallstau im Land. Wir starten mit der Mevo. Da staut es gut 2 Kilometer in Fachrichtung Meran zwischen Terlan und Filpjan. Und weiter zu Unfall Nummer 2. Da staut es deutlich mehr. Auf der Bustertaler Staatsstraße zwischen Oberfintel und Schaps vor den Mühlbacher Tunnels sind ein Bus und Camper aufeinander aufgefahren und es kommt noch einiges an Verkehr nach. Immer in Fachrichtung Brixen stockt es und staut es auch streckenweise zwischen dem Kniepass und St. Sigmund. Von der Brennerautobahn bei uns im Land werden uns keine Probleme gemeldet. Eine sichere Fahrt.
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0: Sie tragen uns durch unser ganzes Leben, ja, unsere Füße. Deswegen gut, dass wir gut drauf schauen, auch in unserer Gesundheitspraxis Gesundes Südtirol. Neues Monatsthema, von dem wir gleich hören werden. Schönen Feiertag.

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0: Nachmittag.
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0: Heute am Feiertag bleibt unsere Gesundheitspraxis Gesundes Südtirol ausnahmsweise geschlossen. Wir stimmen uns aber mit unserem Radiodoc Christian Duile auf unser Top-Thema im Juni jetzt ein, dass wir morgen starten werden, ausnahmsweise Wunderwerk Füße. Und das ist keineswegs übertrieben, wenn wir nur bedenken, wie viel Gewicht sie so durchschnittlich zu stemmen haben.
2: An einem normalen Tag trägt Ihr Fuß das Gewicht von 13.000 Kilo. Und das entspricht ungefähr dem Gewicht von 2 afrikanischen Elefanten.
0: Ja, bei so einer extremen Belastung ist es natürlich kein Wunder, dass auch mal etwas nicht so rund läuft. Statistisch gesehen bekommen es sogar 75% von uns im Laufe des Lebens mit ernsthaften Fußproblemen zu tun.
2: Dabei denke ich natürlich an Veränderungen an den Füßen selbst, wie zum Beispiel einer Hammerzehe, einem Ballenzeh, Spreizfüßen, aber auch die Gicht, die Arthrose oder Rheuma. Und die Frauen, die betrifft es 4-mal häufiger als uns Männer.
0: Was die Gründe für die wichtigsten Probleme mit unseren Füßen sind, was dabei hilft und noch viel wichtiger, wie wir sie vermeiden, besprechen wir in diesem Monat in Gesundes Südtirol. Viele Tipps unseres Radiodocs Duile finden Sie jeden Sonntag auch in der Z. Einfach durchblättern und natürlich jederzeit auch online bei uns auf Facebook, Insta und Südtirol1.it.
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0: Zeit. Jagt das nächste hier von Green Day gleich zu Somber. Auch einer der coolsten Songs derzeit in Südtirols bester Musikmix. Einen schönen Feiertag mit Südtirol 1 und Magdalena Dummel.
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0: Kilometer staut es noch immer auf der Mebo in Fachrichtung Meran nach einem Motorradunfall zwischen Derlan und Filpian. Die Aufräumarbeiten laufen, dürfte auch alles bald erledigt sein, wie uns die Einsatzkräfte sagen. Weiter auf die Bustertaler Startstraße in Fachrichtung Brixen, da staut es auch wegen Überlastung und nach einem Unfall vor den Tunnels bei Mühlbach, abschnittsweise ab Kierns. Gut 20 Minuten verlieren sie von Bruneck kommend.
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0: Um mal so richtig runterzukommen, super. Fühlen wir uns nicht unter Druck, was unternehmen zu müssen oder bei der Arbeit was zu verpassen. Immer mal wieder auch kräftige Regenwascher, die durchziehen. Auch einige Gewitter sind dabei. Dazu auch trockene Phasen. Die Temperaturen erreichen maximal 26 Grad in Bozen, 25 in Meran, 24 in Brixen, 22 in Bruneck und Schlanders und 21 Grad im hohen Norden in Sterzing. Wechselhaft und kühler, auch morgen der Mittwoch.

0: zum Feiertag. Ja, viel Musik von uns untertags und auch Ihr Abend könnte heute musikalisch werden, wenn Sie denn möchten. Vivian Dochler mit den Veranstaltungstipps.
1: Heinbeins im Eckental.
2: Bühne frei für junge Künstler und Musiker in Steinegg. Sie haben die Chance, sich und ihr Können auf der Bühne zu zeigen. Unter der musikalischen Leitung von Sabine Psenner steht der Abend ganz im Zeichen der Nachwuchsmusiker und Musikerinnen. Bühne frei für junge Künstler in Steinegg auf dem Festplatz um 21 Uhr.
1: Heint im Überetsch.
2: Wer hat Angst vom wilden Mann? Die Überetscher wissen Bescheid. Es ist die Südtiroler Legende von Peter Wöth, dem wilden Mann aus Montigl. Ein großer, kräftiger Mann. Selbst der Pfarrer machte einen weiten Bogen um ihn. Silvia Lentsch.
3: Die vier Schauspielenden haben allem einen Schmäh drauf. Also es ist nicht gruselig zu sehen, sondern immer mit einem Lächeln und es wird immer sehr, sehr viel gelacht.
2: Das Theater im Weingut Wilder, wilder Mann. Heute um 20.30 Uhr im Weingut Klaus Lentsch in St. Pauls.
4: Bei uns sind wir ran.
2: Was ist los im Bienenstock? Die alte Königin ist abgetreten und die neue will nicht regieren, sondern lieber Bühnenkönigin werden. Das Summen der Bienen klingt jetzt ganz anders. Markus Westphal.
4: Das gemeinsame Lied, was vorher alle verbunden hat, auch die Menschen, die in der Geschichte vorkamen, das hat davor mal in Vergessenheit geraten, ist nicht mehr da, niemand weiß mehr, wie es gegangen ist. Also machen sich alle miteinander auf, das Lied zu suchen, weil ohne Lied, Alafine, gibt es auch keinen Honig.
2: Jetzt geht's auf die Reise nach dem verlorenen Lied. Ein interaktives Theater für die ganze Familie. Bienen, Mayo und das verlorene Lied. Um 18 Uhr im Park der Villa Freischütz in Meran.
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0: Lost Frequencies als mein Rausschmeißer-Song an dieser Stelle. Ja, das war's von mir. Magdalena Dummel wünsche Ihnen noch einen schönen Feiertag oder halt auch gute Arbeit, je nachdem. Lasse Ihnen noch ganz viel von Südtirols beste Musikmix da. Wir hören uns schon morgen wieder ab 6 Uhr in der Früh in Guten Morgen Südtirol. Machen Sie's gut.
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1: Bibi Rexha und Faithless. New Religion.
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11: One Republic.

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Pedro Capó, Georgie Noriega, Rec 808, Shadow Towers, Puerto Rico.

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1: Jennifer Lopez und David Guetta. Save me tonight. You can say.
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1: Bibi Rexha und Faithless. New Religion.
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1: Olivia Rodrigo, Drop Dead.
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1: Jennifer Lopez und David Guetta. Save me tonight. You can say.
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